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1: Der Iran weist gestern den Friedensplan von US-Präsident Donald Trump zurück und fordert stattdessen Reparationszahlungen. Der Vorschlag sei eine Aufforderung zur Kapitulation, so die iranische Führung. Trump bezeichnet die Antwort des Irans als völlig inakzeptabel. Damit dürfte der Krieg auch wohl nach etwa 2 Monaten noch nicht beendet sein. Reisende in Italien müssen sich heute auf erhebliche Einschränkungen im Luftverkehr einstellen. Die Gewerkschaften haben Streiks im Transportsektor angekündigt. Betroffen sind vor allem Flüge der Fluggesellschaft EasyJet. Die Arbeitsniederlegung wird von 10 bis 18 Uhr dauern und auch die italienische Fluggesellschaft ITA Airways kündigt für heute Flugausfälle an. Die österreichische Fußball-Bundesliga wird wie im letzten Jahr erst am allerletzten Spieltag entschieden. 2 Titelanwärter bleiben übrig, der LASK und Sturm Graz. Die Linzer schießen gestern Salzburg mit einem 2:1 aus dem Meisterrennen. Sturm Graz hat mit dem gestrigen Sieg noch die theoretische Möglichkeit, wieder Meister zu werden. Am Sonntag reicht dem LASK aber bereits ein Unentschieden bei der Wiener Austria, um erstmals seit 1965 wieder Meister zu werden. Heute in einem Monat startet die Fußball-Weltmeisterschaft in den USA, Kanada und Mexiko. Es sind gleich 3 Gastgeber bei der größten Fußball-Weltmeisterschaft aller Zeiten mit 48 Nationen. Frankreich und Spanien gelten nächstes Monat als Top-Favorit, ebenso wie der Titelträger Argentinien. Mit dabei ist erstmals seit 1998 ja natürlich auch wieder Österreich.
2: Schönen guten Morgen heute Montag und die neue Woche beginnt nass jetzt schon in Vorarlberg, da regnet es und auch in Tirol und im Laufe des Tages ziehen dann die Regenwolken weiter und breiten sich über fast ganz Österreich aus. Nur ganz im Osten bleibt es länger schön und trocken. Am Abend krachen noch ein paar Gewitter durch und das heute bei noch warmen 22 bis 25 Grad. Ich betone das noch, weil morgen wird es kühl. Morgen dann Temperatursturz, pünktlich zu den Eisheiligen, dann wird es nämlich mindestens 10 Grad kühler.
3: Schönen guten Morgen zu euch ins Auto. Um diese Uhrzeit aktuell läuft's tiefenentspannt. Ich wünsche euch eine gute und vor allem sichere Fahrt.
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4: 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Einen schönen Montagmorgen wünscht Michael Grohmann. Kurz nach 6 haben wir's. Wir gehen's an und zwar voll motiviert. Nicht nur, weil das Wochenende recht schön warm war, sondern weil eine kurze Arbeitswoche vor uns liegt. Vielleicht hast du ja sogar den Freitag freigenommen. Dann hast du überhaupt 4 freie Tage diese Woche. Nicht schlecht, ha? Hier ist Tame Impala und Beverly Laurel.

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In knappen 6 Minuten wird's 6:30. Das ist dein Pirate Radio. Schönen Montagmorgen wünsche ich dir. Wobei schön ist natürlich Definitionsfrage. Denn heute wird's nass und windig draußen bei durchschnittlich 16 bis 22 Grad. Und auch morgen bleibt's wechselhaft und wird deutlich kühler.

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Midnight City, M83, aus Frankreich, hier auf deinem Digitalradio für Alternative Rock und Pop nonstop. Das ist Pirate Radio am Montagmorgen und ich hätte frische Musik für dich. Wie wär's mit der neuen von Bibiza, Frank?

Wenn du sagst, ich stehe nicht so sehr auf Alternative Rock, mir taugt mehr so eine feine Pumperei, dann wäre Vicky und ihre neue Fallen was für dich.

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2: Der Iran weist gestern den Friedensplan von US-Präsident Donald Trump zurück und fordert stattdessen Reparationszahlungen. Der Vorschlag sei eine Aufforderung zur Kapitulation, so die iranische Führung. Trump bezeichnet die Antwort des Irans als völlig inakzeptabel. Damit dürfte der Krieg auch wohl nach etwa 2 Monaten noch nicht beendet sein. Reisende in Italien müssen sich heute auf erhebliche Einschränkungen im Luftverkehr einstellen. Die Gewerkschaften haben Streiks im Transportsektor angekündigt. Betroffen sind vor allem Flüge der Fluggesellschaft EasyJet. Die Arbeitsniederlegung wird von 10 bis 18 Uhr dauern. Und auch die italienische Fluggesellschaft ITA Airways kündigt für heute Flugausfälle an. Die österreichische Fußball-Bundesliga wird wie im letzten Jahr erst am allerletzten Spieltag entschieden. 2 Titelanwärter bleiben übrig, der LASK und Sturm Graz. Die Linzer schießen gestern Salzburg mit einem 2:1 aus dem Meisterrennen. Sturm Graz hat mit dem gestrigen Sieg noch die theoretische Möglichkeit, wieder Meister zu werden. Am Sonntag reicht dem LASK aber bereits ein Unentschieden bei der Wiener Austria, um erstmals seit 1965 wieder Meister zu werden. Heute in einem Monat startet die Fußball-Weltmeisterschaft in den USA, Kanada und Mexiko. Es sind gleich 3 Gastgeber bei der größten Fußball-Weltmeisterschaft aller Zeiten mit 48 Nationen. Frankreich und Spanien gelten nächstes Monat als Top-Favorit, ebenso wie der Titelträger Argentinien. Mit dabei ist erstmals seit 1998 ja natürlich auch wieder Österreich.
3: Schönen guten Morgen heute am Montag und heute eher die Regenjacke, morgen dann sogar teilweise die Winterjacke. Es wird morgen in der Früh teilweise auch frostig. Das Wetter hält sich richtig gut an den Kalender. Die Eisheiligen sind da. Heute noch ein bisschen wärmer, so 22 bis 25 Grad, aber es ziehen Regenwolken durch und am Abend auch Gewitter. Morgen dann aber deutlich kühler. Temperatursturz, 10 Grad kühler wird's.
4: Hallo zu euch ins Auto, das ist der Blick auf Österreichs Straßen und Frühverkehr hat eingesetzt, zum Beispiel in Wien auf der Tangente Richtung Süden oder in der Steiermark auf der A9 Richtung Graz. Hier jeweils 10 bis 15 Minuten mehr Zeit einrechnen und 20 Minuten länger dauert es in Oberösterreich. Und zwar auf der Umleitungsstrecke der gesperrten B3 Richtung Linz bei Pulgern plus 20 Minuten. Gute Fahrt!
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5: Schönen Montagmorgen, der 11. Mai ist heute. Das ist dein Pirate Radio mit Michael Grohmann, mit Festival-Tickets und mit frischer Musik, jetzt von My Ugly Clementine.

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1: Nö, bei uns gibt's keinen Mainstream, bei uns gibt's Alternative Rock und Pop nonstop. Schönen guten Morgen am Montag, dem 11. 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

So klingt er, der Sound, auf dem wir alle stehen. Alternative Rock und Pop nonstop hier auf deinem Pirate Radio. Und sag's weiter, dass du uns hörst, auch den Marktforschern, falls sie dich kontaktieren und zum Thema Radionutzung befragen. Sag's, wie es ist. Ich höre Pirate Radio. Das ist der Montagmorgen, den 11. Mai haben wir heute. In knappen 8 Minuten ist es 7:30 und wettertechnisch kann man sagen, heute eher was drinnen unternehmen, gell? Es wird heute ziemlich gewitterig und nass werden, wobei man sagen muss, Gott sei Dank, gell, es war eh viel zu trocken in den letzten Wochen und das brauchen wir schon dringend für die ganze Natur und ja, vielerorts gibt es ja auch schon Probleme mit dem Trinkwasser.

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Einen schönen Montagmorgen wünsche ich dir. Das ist dein Pirate Radio und ist dir auch aufgefallen, in letzter Zeit kommen wieder verstärkt Konzertfilme und Dokus, die uns Musikfans auch ein bisschen hinter die Kulissen unserer Lieblingsartists schauen lassen, raus. Und schon diesen Donnerstag kommt der nächste Must-See-Streifen, nämlich Iron Maiden Burning Ambition, bei der wir gemeinsam mit der Band ihre mittlerweile 50-jährige Geschichte noch einmal auf der großen Leinwand Revue passieren lassen können. Ist ein echtes Erlebnis, solltest du nicht entgehen lassen. Auf deiner

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1: Reisende in Italien müssen sich heute auf erhebliche Einschränkungen im Luftverkehr einstellen. Die Gewerkschaften haben Streiks im Transportsektor angekündigt. Betroffen sind vor allem Flüge der Fluggesellschaft EasyJet. Die Arbeitsniederlegung wird von 10 bis 18 Uhr dauern. Und auch die italienische Fluggesellschaft ITA Airways kündigt für heute Flugausfälle an. Zwischen den USA und dem Iran gibt es nach wie vor keine Einigung. Der Iran weist gestern den Friedensplan von US-Präsident Donald Trump zurück und sagt, der Vorschlag von Trump sei eine Aufforderung zur Kapitulation. Stattdessen fordert die iranische Führung Reparationszahlungen. Trump bezeichnet die Antwort des Irans gestern noch als völlig inakzeptabel. Im Schatten der Weltpolitik startet heute in einem Monat die größte Fußball-Weltmeisterschaft aller Zeiten. Die Auftaktpartie am 11. Juni um 21 Uhr lautet der Gastgeber Mexiko gegen Südafrika. Nicht nur gibt es mit Kanada, den USA und den Mexikanern erstmals gleich drei Gastgeber bei einer WM, auch das Teilnehmerfeld ist mit 48 Nationen das größte aller Zeiten. Frankreich und Spanien gelten bei dem XXL-Event als Top-Favoriten. Mit von der Partie ist auch diesmal erstmals seit 1998 wieder Österreich. Seit gestern Abend ist der 70. Eurovision Song Contest offiziell eröffnet. Im Eurovision Village vor dem Wiener Rathaus waren alle 35 Nationen mit dabei, die dieses Jahr am Song Contest teilnehmen. Auch der Vorjahressieger JJ hat noch einmal seinen Siegersong Wasted Love performt. Morgen startet dann das erste Halbfinale des Song Contests in der Wiener Stadthalle. Um 21 Uhr sind unter anderem die Favoriten aus Finnland und Schweden mit dabei. Insgesamt treten dabei morgen 15 Acts an. 10 davon qualifizieren sich dann für das große Finale am Samstag.
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4: Das Wetter ist jetzt im eisheiligen Modus. Heute nicht mehr so schön wie letztens. Mehrere Wolken, es regnet auch immer wieder. Am Abend gibt es auch Gewitter, stellenweise auch Hagel möglich. Und das bei 22 bis 25 Grad. Morgen dann wird es richtig kalt. Morgen der ungemütlichste Tag der ganzen Woche. Teilweise wird es auch sogar frostig in der Früh.
5: Hallo zu euch ins Auto, das ist der Blick auf Österreichs Straßen und ein Unfall in Salzburg. Auf der A10 Richtung Salzburg zwischen Hallen und Bruch hat es gekracht. Eine Spur ist gesperrt, 20 Minuten Zeitverlust. In Oberösterreich ein Unfall auf der B127 und zwar bei Walding, da stockt es in beiden Richtungen. In der Steiermark dauert es länger nach Graz und zwar auf der A9 ab Leibnitz plus 20 Minuten. Und die 20 Minuten dauert es auch in Wien länger auf der Tangente Richtung Süden von Hirschstetten bis zum Knoten Prater. Gute Fahrt!
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6: 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Das ist dein Pirate Radio. Willkommen am Montagmorgen. Wir begleiten dich auf dem Weg in die Arbeit. Ich bin Michael Grohmann und habe jetzt ganz was Neues für dich. Und zwar gerade erst am 1. Mai veröffentlicht worden, dieser Song. Eine Vorab-Single zum neuen Album Rock'n'Roll Star. Hier ist Bibiza. Yeah.

Wir brausen gut gelaunt in die Arbeit mit DJ Fatboy Slim hier auf Pirate Radio. Das ist dein Montagmorgen. 10 Minuten nach 8 ist es gerade vorbei. Und wir freuen uns auf heute Abend, denn da geht's wieder richtig zur Sache bei uns. Ab 19 Uhr Alice in Chains, Fu Manchu, Bullet for My Valentine, The Sword, außerdem Edge of Insanity, Megadeth und viele mehr. Nur das Beste aus unserem Metal-Katalog, damit du wieder mal so richtig headbangen kannst mit unserem Heavy Metal Monday hier auf Pirate Radio.

Wir begleiten dich mit deiner Lieblingsmusik in Richtung Arbeit. Das ist dein Pirate Radio und falls du noch nicht das Haus verlassen hast heute, dann unbedingt Regenschutz schnell noch mitnehmen, denn heute wird es ziemlich viel heruntergießen und außerdem auch gewitterig werden. Also ein bisschen aufpassen heute. Temperaturmäßig so zwischen 16 und 22 Grad, also ganz okay. Allerdings dann morgen weiterhin wechselhaft und auch deutlich kühler.

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Days of the New hier auf Pirate Radio. Wir begleiten dich auf dem Weg in die Arbeit, in die neue Arbeitswoche. Schön gemütlich, weil uns allen liegt ja noch das Muttertagsessen von gestern im Magen, oder?

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1: Reisende in Italien müssen sich heute auf erhebliche Einschränkungen im Luftverkehr einstellen. Die Gewerkschaften haben Streiks im Transportsektor angekündigt. Betroffen sind vor allem Flüge der Fluggesellschaft EasyJet. Die Arbeitsniederlegung wird von 10 bis 18 Uhr dauern. Und auch die italienische Fluggesellschaft ITA Airways kündigt für heute Flugausfälle an. Seit gestern Abend ist der 70. Eurovision Song Contest offiziell eröffnet. Im Eurovision Village vor dem Wiener Rathaus waren alle 35 Nationen mit dabei, die dieses Jahr am Song Contest teilnehmen. Auch der Vorjahressieger JJ hat noch einmal seinen Siegersong Wasted Love performt. Morgen startet dann das erste Halbfinale des Song Contests in der Wiener Stadthalle. Um 21 Uhr sind unter anderem die Favoriten aus Finnland und Schweden mit dabei. Insgesamt treten dabei morgen 15 Acts an. 10 davon qualifizieren sich dann für das große Finale am Samstag. Im Schatten der Weltpolitik startet heute in einem Monat die größte Fußball-Weltmeisterschaft aller Zeiten. Die Auftaktpartie am 11. Juni um 21 Uhr lautet der Gastgeber Mexiko gegen Südafrika. Nicht nur gibt es mit Kanada, den USA und den Mexikanern erstmals gleich drei Gastgeber bei einer WM, auch das Teilnehmerfeld ist mit 48 Nationen das größte aller Zeiten. Frankreich und Spanien gelten bei dem XXL-Event als Top-Favoriten. Mit von der Partie ist auch diesmal erstmals seit 1998 wieder Österreich. Die österreichische Fußball-Bundesliga wird wie im letzten Jahr erst am allerletzten Spieltag entschieden. Zwei Titelanwärter bleiben übrig, der LASK und Sturm Graz. Die Linzer schießen gestern Salzburg mit einem 2:1 aus dem Meisterrennen. Sturm Graz hat mit dem gestrigen Sieg noch die theoretische Möglichkeit, wieder Meister zu werden. Am Sonntag reicht dem LASK aber bereits ein Unentschieden bei der Wiener Austria, um erstmals seit 1965 wieder Meister zu werden.
2: Schönen guten Morgen heute am Montag und stell dich nicht auf eine schöne Frühlingswoche ein. Es regnet nämlich heute und vor allem morgen immer wieder. Länger trocken von Wien und Graz ostwärts bei 22 bis 25 Grad. Heute noch wärmer, aber morgen dann dickere Jacke mitnehmen. Es wird mindestens 10 Grad kühler.
3: Hallo zu euch ins Auto, das ist der Blick auf Österreichs Straßen und ganz im Westen dauert es noch länger. In Vorarlberg auf der A14 Richtung Innsbruck, da gibt es Blockabfertigung vor dem Pfändertunnel. In der Steiermark auf der A9 Richtung Graz immer noch viel los und zwar vor Leibnitz. Und in Wien auf der Tangente Richtung Süden von Hirschstetten bis zum Knoten Prater. Viertelstunde mehr einrechnen. Gute und vor allem sichere Fahrt.
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4: Einen schönen Montagvormittag wünscht Michael Grohmann. Kurz nach 9 haben wir's. Du holst einmal einen Kaffee und genießt gleich Lola Young bei uns, The Darkness und jetzt aus Neuseeland die Indie-Rock-Band Baloo Brigada.

0: Heuer auf großer Jubiläumstour die britischen Glamrocker The Darkness hier auf deinem Digitalradio Pirate Radio am Montagvormittag. Und jetzt von der Insel auf die Berg, genauer gesagt nach Vorarlberg.
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Schönen Vormittag mit Pirate Radio. Das ist deine Heimat für Alternative Rock und Pop nonstop. Und die schwedische Stoner Rock Band Truck Fighters beehrt uns morgen in Österreich und zwar im Rockhaus in Salzburg. Haben übrigens ihr neues Album Masterflow mit im Gepäck, das ziemlich lässig klingt und ein bisschen eine Rückkehr zu ihren Wurzeln ist auch. Also freu dich auf rohe Energie und fassige Klänge. 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Und jetzt Youngblood.

Go Your Own Way. Das ist Pirate Radio Musik. Alternative Rock und Pop nonstop. Und gleich für dich eine legendäre deutsche Band, die sich zwar vor 3 Jahren eigentlich aufgelöst hat, aber immer wieder neue Live-Alben raushaut und Anfang des Jahres sogar ihr eigenes Brot präsentiert hat. Gibt's allerdings nur in einigen Bäckereien in Hamburg zu kaufen. Trotzdem finde ich ein ziemlich cooles Fangeschenk. Hier sind Fettes Brot und Jein auf Pirate Radio. Bissl Nostalgie am Montagvormittag. Es ist 19.

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1: Der Ölpreis ist auch heute wieder gestiegen. Das sind natürlich keine guten Nachrichten für die Preise bei uns. Ein Fass Öl kostet etwa 106 Dollar. Grund dafür sind die weiterhin angespannten Verhandlungen zwischen den USA und dem Iran. Im Schatten der Weltpolitik startet heute in einem Monat die größte Fußball-Weltmeisterschaft aller Zeiten. Die Auftaktpartie am 11. Juni um 21 Uhr lautet der Gastgeber Mexiko gegen Südafrika. Nicht nur gibt es mit Kanada, den USA und den Mexikanern erstmals gleich drei Gastgeber bei einer WM, auch das Teilnehmerfeld ist mit 48 Nationen das größte aller Zeiten. Frankreich und Spanien gelten bei dem XXL-Event als Top-Favoriten. Mit von der Partie ist auch diesmal erstmals seit 1998 wieder Österreich. Die Evakuierung des Kreuzfahrtschiffs, das vor der spanischen Insel Teneriffa liegt, steht vor dem Abschluss. Drei Passagiere sind an Bord des Schiffs ja verstorben, auf dem ein Hantavirus-Ausbruch zu verzeichnen ist. Heute Nachmittag sollen die letzten beiden Flüge in Richtung Australien und Niederlande starten. Die Passagiere werden von Militärbussen abgeholt und zum Flughafen gebracht. Alle Passagiere müssen dabei Masken tragen und sich die nächsten 42 Tage in Quarantäne begeben. Bei rund 45.000 Schülerinnen und Schüler ist der Puls in diesen Minuten höher. Sie schreiben nämlich gerade an ihrer Mathematik-Matura. Letztes Jahr sind rund 98% der Jugendlichen durchgekommen. Die Statistik gibt für heute also viel Hoffnung. Viel Glück an alle Maturantinnen und Maturanten.
2: Schönen Vormittag mit den Wetteraussichten. Stellenweise jetzt schon Regen im Osten und im Westen. In Vorarlberg und Tirol kommt bald mal deutlich mehr runter. Ab Mittag kann es dann überall Regen und Gewitter geben. Teilweise auch Hagel heute, bitte Vorsicht. Sonne eher nur so zwischendurch, stellenweise mal bei 15 bis 25 Grad maximal. Am wärmsten wird es heute im Osten und morgen zieht eine Kaltfront rein. Es wird teilweise ordentlich stürmisch und vor allem ziemlich nass.
3: Hi zu euch ins Auto, der Blick auf Österreich Straßen. Eine Unfallstelle gibt's in der Bundeshauptstadt und zwar auf der Tangente. Fahrt Richtung Kalkran, gekracht hat's in der Hansankurve, rückstaureich bis zur Wiener Stadtgrenze zurück, sprich bis zum Knoten Vösendorf, da auf jeden Fall mehr Zeit einplanen. Ansonsten läuft's allerdings. Gute und vor allem sichere Fahrt.
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4: 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Einen feinen Montagvormittag wünscht Michael Grohmann. Großartige Musik diese Stunde für dich von Alien Ant Farm, Musik aus Österreich, von Andermords, außerdem Audioslave mit dabei und Grunge zum Brunch, so kurz vor halb elf mit Mudhoney.

Adidas für Mama, Ander Mords, momentan noch auf großer Tour durch alle Herren Länder. Hier ist dein Pirate Radio. Ich wünsche dir einen schönen Vormittag. Hoff, es läuft alles glatt dahin und es kann blauen Montag. Und selbst wenn, brauchst uns nur einschalten auf dem Heimweg, dann knipsen wir gemeinsam die schlechte Laune aus und schauen, dass du wieder gut gelaunt zu Hause ankommst mit den 6 besten Roadtrip-Songs. Die haben wir auch heute wieder für dich. Ab 17 Uhr unser Pirate Radio Sixpack. Und wenn dein Lieblingssong dabei sein soll, dann schick uns jetzt eine WhatsApp. Gerne auch eine Sprachnachricht. Die Nummer zu unserem Kanal auf pirateradio.at.

0: Beaks und Dirty Girls hier auf Pirate Radio. Bei uns gibt's keinen Mainstream. Bei uns gibt's Alternative Rock und Pop nonstop. Und wie immer um diese Zeit, unser Schurfix quasi. Grunge zum Brunch. Heute mit einer der einflussreichsten Bands des Genres, die sich trotz des großen Erfolgs von ihnen, aber auch ihrer Kollegen von Nirvana und Pearl Jam immer ihre Underground-Attitüde bewahrt haben, obwohl es eigentlich ihr Frontman war, der den Begriff Grunge zur Beschreibung dieser Musikrichtung überhaupt geprägt hat. Hier ist Mark Arm und Matt Honey mit I'm Now. Dein Grunge zum Brunch am Montag.
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Das ist Empire Radio. Bei uns gibt's Alternative Rock und Pop nonstop für deinen Montagvormittag. Und falls du heute im Homeoffice bist und ein schlechtes Gewissen hast den Kollegen gegenüber, die in der Firma sitzen, nicht notwendig. Laut einer neuen Studie vom Fraunhofer Institut sind nämlich Mitarbeiter, die von zu Hause aus arbeiten, durchschnittlich 20% produktiver. Also mal abgesehen von Briefträgern, Bäckern, Mechanikern, Gärtnern, Straßenarbeitern, Müllabfuhr, Malern, Installateuren, Elektrikern und so weiter, ja. Sein Kabel verlegt sich halt auch schlecht aus der Ferne, gell?

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1: Der Ölpreis ist auch heute wieder gestiegen. Das sind natürlich keine guten Nachrichten für die Preise bei uns. Ein Fass Öl kostet etwa 106 Dollar. Grund dafür sind die weiterhin angespannten Verhandlungen zwischen den USA und dem Iran. Im Schatten der Weltpolitik startet heute in einem Monat die größte Fußball-Weltmeisterschaft aller Zeiten. Die Auftaktpartie am 11. Juni um 21 Uhr lautet der Gastgeber Mexiko gegen Südafrika. Nicht nur gibt es mit Kanada, den USA und den Mexikanern erstmals gleich drei Gastgeber bei einer WM, auch das Teilnehmerfeld ist mit 48 Nationen das größte aller Zeiten. Frankreich und Spanien gelten bei dem XXL-Event als Top-Favoriten. Mit von der Partie ist auch diesmal erstmals seit 1998 wieder Österreich. Die Evakuierung des Kreuzfahrtschiffs, das vor der spanischen Insel Teneriffa liegt, steht vor dem Abschluss. Drei Passagiere sind an Bord des Schiffs ja verstorben, auf dem ein Hunter-Virus-Ausbruch zu verzeichnen ist. Heute Nachmittag sollen die letzten beiden Flüge in Richtung Australien und Niederlande starten. Die Passagiere werden von Militärbussen abgeholt und zum Flughafen gebracht. Alle Passagiere müssen dabei Masken tragen und sich die nächsten 42 Tage in Quarantäne begeben. Bei rund 45.000 Schülerinnen und Schülern ist der Puls in diesen Minuten höher. Sie schreiben nämlich gerade an ihrer Mathematik-Matura. Letztes Jahr sind rund 98% der Jugendlichen durchgekommen. Die Statistik gibt für heute also viel Hoffnung. Viel Glück an alle Maturantinnen und Maturanten.
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3: Schönen am Montag mit den Wetteraussichten. Vom Westen her ziehen Regenschauer und Gewitter durch. Ab Mittag kann es dann fast überall Regen und Gewitter geben. Teilweise auch Hagel, also es wird echt ungemütlich. Sonne eher so zwischendurch, heute bei 15 bis 25 Grad maximal. Die 25 am 1. bei euch im Osten. Morgen zieht dann eine Kaltfront rein, die macht's stürmisch und nass. Ein Blick auf die Straßen und da habe ich gute Nachrichten. Es ist alles frei, weiterhin gute Fahrt.
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4: So abwechslungsreich wie das Wetter ist auch die Musik bei uns. Mal Alternative Rock, mal Alternative Pop. Das ist dein Pirate Radio. Ich bin Michael Krohmann, hab die Offspring mit dabei, die großartigen Ärzte, außerdem Justice oder Jamiroquai. Freue mich, dass du dran bist.

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1: Sophie Tucker, kongeniales Duo aus den USA hier auf Pirate Radio. Bad Shit, das ist der Montagvormittag und was tut sich diese Woche im Kino? Naja, mal abgesehen von einer sensationellen Iron Maiden Doku, kommt zum 40-jährigen Jubiläum der erste Top Gun Streifen für kurze Zeit zurück und am Mittwoch startet eine ziemlich schräge Komödie, in der ein Münchner Taxifahrer nach einem Autounfall im Himmel landet und dort für ordentlich Ärger sorgt, weil er sich halt so gar nicht integrieren will und statt Sojamana zu essen, Yoga zu machen und Harfenklängern zu lauschen, ständig Bier und Blasmusik fordert und damit wieder Ruhe ist im Jenseits, wird er dann wieder zurückgeschickt auf die Erde mit dem Auftrag, sein Karma-Konto wieder auf Vordermann zu bringen. Ob es ihm gelingt, siehst du in Ein Münchner im Himmel. Der Tod ist erst der Anfang. Hier ist dein Pirate Radio mit den Foo Fighters.

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1: Der Ölpreis ist auch heute wieder gestiegen. Das sind natürlich keine guten Nachrichten für die Preise bei uns. Ein Fass Öl kostet etwa 106 Dollar. Grund dafür sind die weiterhin angespannten Verhandlungen zwischen den USA und dem Iran. Seit Jänner gibt es in Österreich kostenlose Kassenplätze für klinisch-psychologische Behandlungen. Und das Angebot wird stark nachgefragt. In den ersten 100 Tagen haben sich 6.500 Menschen angemeldet, 2.000 Behandlungsplätze wurden bereits vermittelt. Mehr als 65% der Anmeldungen stammen von Frauen. In der Wiener Stadthalle hat heute das Medienzentrum für den 70. Eurovision Song Contest geöffnet. Rund 1.000 Journalistinnen und Journalisten sowie Blogger werden dort in den nächsten Tagen arbeiten. Die Sicherheitsvorkehrungen sind sehr streng, es gibt eine Durchleuchtung wie am Flughafen. Der Song Contest startet ja morgen mit dem ersten Halbfinale. Am Donnerstag findet das zweite Halbfinale statt, am Samstag in der Wiener Stadthalle dann das große Finale. Bei rund 45.000 Schülerinnen und Schülern ist der Puls in diesen Minuten höher. Sie schreiben nämlich gerade an ihrer Mathematik-Matura. Letztes Jahr sind rund 98% der Jugendlichen durchgekommen. Die Statistik gibt für heute also viel Hoffnung. Viel Glück an alle Maturantinnen und Maturanten.
2: Schönen am Montag mit den Wetteraussichten. Vom Westen her ziehen Regenschauer und Gewitter durch. Ab Mittag kann es dann fast überall Regen und Gewitter geben. Teilweise auch Hagel, also es wird echt ungemütlich. Sonne eher so zwischendurch, heute bei 15 bis 25 Grad maximal. Die 25 am ersten bei euch im Osten. Morgen zieht dann eine Kaltfront rein, die macht's stürmisch und nass. Ein Blick auf die Straßen und da habe ich gute Nachrichten. Es ist alles frei, weiterhin gute Fahrt.
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3: 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Eine feine Mittagspause wünsche ich dir. Ich bin Michael Grohmann, das ist ein Pirate Radio. Und wir chillen jetzt gemeinsam mit den Stereo MCs. Hier ist Connected.

The Naked and the Famous hier auf Pirate Radio. Erfolgreiche Studienabbrecher aus Neuseeland. Und zum Mittagessen gibt's jetzt Anarcho-Pop vom Punk-Poeten Salo, der dieser Tage ja durch die Lande tourt. Übrigens, Freitag, Samstag nächste Woche kannst du ihn live im Wuk in Wien erleben. Hier ist Universal Punks Fuck Off.

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Wir füttern die Alternative Rock und Pop nonstop statt Mainstream Brei hier auf Pirate Radio in deiner Mittagsstunde an diesem Montag. Durch den Nachmittag geht's gleich mit meiner Kollegin Kathi. Ab 1 ist sie für dich da und deine Musikwünsche sind natürlich auch gefragt. Schick uns einfach eine WhatsApp. Die Nummer zu unserem Kanal findest du auf pirateradio.at. Diese Stunde gibt's noch Sodal, Digitalism, Mola und jetzt die Beastie Boys. Viel Spaß!

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1: Die Evakuierung des Kreuzfahrtschiffs, das vor der spanischen Insel Teneriffa liegt, steht vor dem Abschluss. Drei Passagiere sind an Bord des Schiffs ja verstorben, auf dem ein Hantavirus-Ausbruch zu verzeichnen ist. Heute Nachmittag sollen die letzten beiden Flüge in Richtung Australien und Niederlande starten. Die Passagiere werden von Militärbussen abgeholt und zum Flughafen gebracht. Alle Passagiere müssen dabei Masken tragen und sich die nächsten 42 Tage in Quarantäne begeben. In Hohenems in Vorarlberg ist gestern ein 28-jähriger Basejumper schwer verletzt worden. Sein Fallschirm hat sich bei einem Sprung aus einem Steinbruch aus 50 Metern Höhe aus ungeklärter Ursache nicht geöffnet. Trotz seiner schweren Verletzungen kann der Mann noch selbst einen Notruf absetzen. Er wurde mit dem Notarzthubschrauber ins Krankenhaus geflogen. Weil Basejumping enorm gefährlich ist, ist der Extremsport bei uns in Österreich eigentlich verboten. Die Polizei hat eine Serie von mindestens 25 Einbrüchen in Ober- und Niederösterreich aufgeklärt. Ein 45-jähriger Tscheche soll mit Bus und Bahn zu den Tatorten gereist und die Straftaten dann vor allem in der Nacht verübt haben. Er sitzt aktuell in Untersuchungshaft in Linz. In der Wiener Stadthalle hat heute das Medienzentrum für den 70. Eurovision Song Contest geöffnet. Rund 1000 Journalistinnen und Journalisten sowie Blogger werden dort in den nächsten Tagen arbeiten. Die Sicherheitsvorkehrungen sind sehr streng, es gibt eine Durchleuchtung wie am Flughafen. Der Song Contest startet ja morgen mit dem ersten Halbfinale. Am Donnerstag findet das zweite Halbfinale statt, am Samstag in der Wiener Stadthalle dann das große Finale.
2: Schönen Nachmittag mit den Wetteraussichten. Ja, generell erhöhte Regen- und Gewitterwahrscheinlichkeit die nächsten Stunden. Sonne eher so zwischendurch bei 15 bis 25 Grad maximal. Am wärmsten heute im Osten. Morgen laut Wettertrend zieht eine Kaltfront rein. Es wird teilweise ordentlich stürmisch und nass. Ein Blick auf die Straßen. Wir sind in Wien, Tangente Richtung Südautobahn. Stau zwischen Stadtlau und dem Handelsquai vor einer geräumten Unfallstelle. Kostet euch 10 Minuten. Und Tiroler 13 Richtung Italien. Da steht ihr bei der Baustelle Lueckbrücke. 20 Minuten Däumchen drehen hier. Sonst alles gut, gute Fahrt.
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3: 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Hi auf Pirate Radio. Mein Name ist Kathi und ich bin gleichermaßen DJ, Unterhalterin und Support für deinen Montagnachmittag. Also mega cool, dass du dabei bist. Und wie es im Radio so läuft, spiele ich dir jetzt Musik. Fatboy Slim, Weapon of Choice. Starten wir rein.

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1: Das ist ein Montag mit Pirate Radio. Und ich merke gerade, ich bin heute ein bisschen drinnen, mir die ganze Zeit anzuschauen, was die ganzen MusikerInnen hier eigentlich gemacht haben, bevor sie überhaupt im Musikbusiness waren. Und gleich am Start ist da Cypress Hill. Das sind ja vier Typen und einer davon ist Rapper Be Real. Und in ihren Liedern, da kennt man ein ganz, ganz klares Muster. Es geht um Marihuana. Doch bevor Be Real Joints gedreht hat, hat er 3-Gänge-Menüs serviert und war Chefkoch. Also jetzt wissen wir, warum ihm Qualitätsprodukte so wichtig sind. Der Dr. Green Thumb ist jetzt am Start auf Pirate Radio.

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Hit on Your Girl von Mother's Cake. Das ist Pirate Radio. Und Hit on a Girl hat auch der Anthony gemacht. Anthony im Sinn von das Lied von Love Hats, das ich gleich für dich habe. Die drei, die waren nämlich vor 2 Jahren, glaube ich mal, auf Urlaub in London. Und da hat eben so ein Anthony der Mara probiert, schöne Augen zu machen. Aber es hat sich herausgestellt, der war doch nichts Gescheites. Da sagen alle immer, die Briten sind so höflich. Und dann wird ein Lied über den Anthony geschrieben. Tja, fand ich eine witzige Story, habe ich auf einem Konzert vor 2 Wochen eben gehört. Und das ist er, Anthony von Love Hats.

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1: Österreich wird keine Spionage mehr auf eigenem Boden dulden. Das hat heute Außenministerin Beate Meinl-Reisinger in Brüssel klargemacht. Man habe von Russland volle Aufklärung über den sogenannten Antennenwall verlangt, also die Satellitenantennen auf Gebäuden der russischen Vertretung in Wien. Einige dieser Antennen seien bereits abgebaut worden. Die Tiroler Polizei ermittelt wegen angeblich neonazistischer bzw. rassistischer Vorfälle rund um das Gaudafest im Zillertal. So sollen bei der Fahrt dorthin mit der Zillertalbahn von einer Gruppe junger betrunkener Burschen Volkslieder und Sieg Heilrufe angestimmt worden sein. In einer Hotelbar sei zudem ein Hakenkreuz auf einen Tisch gemalt worden. Der Bürgermeister und Veranstalter des Gaudafestes in Zell am Ziller, Robert Bramstaller, verurteilt die Vorfälle. Der internationale Ski- und Snowboardverband FIS hat die Kandidatenliste für die Präsidentenwahl bestätigt. Der derzeitige Präsident Johann Eliasch wird bei der Wahl am 11. Juni von 4 weiteren Kandidatinnen und Kandidaten herausgefordert. Außerdem geht es um die 18 Sitze im FIS Council. Dafür bewirbt sich auch der Österreicher Michael Huber, Präsident des Kitzbüheler Skiclubs, für die Wiederwahl. Die Beatles bekommen ihr eigenes Museum in London. Die neue Attraktion für Fans der legendären Band soll 2027 an einem Ort mit viel Geschichte eröffnen, in der Savile Row Nummer 3. Auf dem Dach des Gebäudes hat die Gruppe am 30. Jänner 1969 ihr letztes öffentliches Konzert gespielt.
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3: Das Wetter heute Nachmittag. Es zieht zu. Regenschauer und Gewitter breiten sich fast überall aus. Teilweise Starkregen und Hagel möglich. Noch ist es mild mit über 20 Grad. Morgen Dienstag eine Kaltfront. Winterliches Wetter in den Bergen. In den Nordalpen schneit es bis in manche Täler. Der Meisterregen für den Süden. Mittwoch früh sehr kalt, regional Frost. Besonders im Mühl- und Waldviertel. Nachmittags sind bis zu 19 Grad drin und es ist wechselhaft. Das ist das Update von den Straßen Niederösterreich A21. Bei Gmunden am Gebirge ist ein Unfall passiert Richtung Wien. Es ist nur der Pannenstreifen frei. Der Stau reicht zurück fast bis Gießhübel. 30 Minuten sicher länger. Tangente in Wien Richtung Südautobahn. Überlastung und Stau zwischen Hirschstetten und Stadlaub. Und Tirol A13 bei der Baustelle. Dueckbrücke gibt es Stau Richtung Italien. 20 Minuten Zeitverlust. Gute Fahrt.
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4: 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Also nur damit das klar ist, Fremdgehen ist komplett uncool, außer leider im nächsten Song. Ich bin die Kathi und den hier kennst du, oder? Das ist Seed mit Ding. Schönen Montag!

0: absoluter Banger. Wham Do Project mit King of My Castle. Ja, und bis du King of Your Castle wieder bist, haben wir noch ein paar Stunden leider zum Absitzen.
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1: 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Und das heißt auch, die Bands sind auch manchmal ein bisschen außergewöhnlicher. Ja, und so eine recht spezielle Band, die habe ich jetzt als nächstes für dich. Molotow heißen sie, aus Mexiko. Und fast alle Mitglieder von ihnen, die spielen mehrere Instrumente. Das heißt dann wieder auch, bei einem Set, da kann schon einmal vorkommen, dass ganz wild rumgetauscht wird. Eine Swinger-Party auf der Bühne quasi, nur halt mit den Instrumenten. Ja, also irgendwann sitzt einmal jeder am Schlagzeug, an der Gitarre, irgendwann mal am Mikrofon. Also es ist ein bisschen ein Chaos, aber natürlich auch ganz viel Legendenstatus. Das hier ist Puto.

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1: Die Tiroler Polizei ermittelt wegen angeblich neonazistischer bzw. rassistischer Vorfälle rund um das Gaudafest im Zillertal. So sollen bei der Fahrt dorthin mit der Zillertalbahn von einer Gruppe junger betrunkener Burschen Volkslieder und Sieg Heilrufe angestimmt worden sein. In einer Hotelbar sei zudem ein Hakenkreuz auf einen Tisch gemalt worden. Der Bürgermeister und Veranstalter des Gaudafestes in Zell am Ziller, Robert Bramstaller, verurteilt die Vorfälle. Bundespräsident Alexander Van der Bellen ist heute zu einem zweitägigen Besuch in der Slowakei eingetroffen. Er wurde mit einem Bruderkuss des slowakischen Präsidenten Peter Pellegrini empfangen. Morgen nimmt Van der Bellen an einem Treffen der Präsidenten der Slavkov-Gruppe teil. Dazu gehören Tschechien, Österreich und die Slowakei. Morgen findet das erste Halbfinale des 70. Eurovision Song Contests in der Wiener Stadthalle statt. Laut den Wettanbietern haben die Acts aus Finnland, Griechenland, Schweden, Israel und Kroatien die besten Chancen auf den Einzug ins Finale. Am schlechtesten werden die Chancen für San Marino eingeschätzt. Die Tauernautobahn in Salzburg wird vor Pfingsten mehrere Tage lang gesperrt. Grund sind Arbeiten im Brandenberg-Tunnel, der bei einem LKW-Brand im Jänner schwer beschädigt wurde. Der Verkehr wird auf die Bundesstraße umgeleitet. Für den Schwerverkehr gibt es Fahrverbote. Die Sperre dauert von Montag, dem 18. Mai, bis spätestens Samstag, dem 23. Mai.
2: Das Wetter heute Nachmittag. Es zieht zu. Regenschauer und Gewitter breiten sich fast überall aus. Teilweise Starkregen und Hagel möglich. Noch ist es mild mit über 20 Grad. Morgen Dienstag eine Kaltfront. Winterliches Wetter in den Bergen. In den Nordalpen schneit es bis in manche Täler. Der meiste Regen für den Süden. Mittwoch früh sehr kalt, regional Frost. Besonders im Mühl- und Waldviertel. Nachmittags sind bis zu 19 Grad drin und es ist wechselhaft. Das ist auf den Straßen los. Ein Unfall in Niederösterreich auf der A1 Richtung Wien. Bei Alt-Lenkbach passiert. Es ist nur eine Spur frei. Stau. A21 Richtung Wien. Die Unfallstelle bei Brunn am Gebirge ist geräumt. Tangente in Wien Richtung Kagran. Überlastung zwischen Hansonkurve und Knotenprater. Richtung Südautobahn staut zwischen Hirschstetten und Knotenprater. Und Tirol A13 Richtung Italien. Bei der Baustelle Loeckbrücke immer wieder 20 Minuten länger. Gute Fahrt.
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3: Durch den Nachmittag am Montag, nimmer lang. Dann ruft der Feierabend. Ich bleibe auf jeden Fall bei dir. Hi, ich bin die Kathi. Und für diesen doch eher grauen Montag habe ich dir einen Frühlingsboten der 2000er rausgekramt. Crazy Town mit Butterfly. Let's go.

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Die richtige Musik für deine Stimmung am Montag, ganz nach dem Motto von The Last Dinner Party. Nothing matters. Ja, das ist Pirate Radio. Und das darfst du auch gerne weitererzählen. Ich höre Pirate Radio, damit alle, wirklich alle wissen, wie es dir halt auch geht. Ich finde, das ist schon oft ganz wichtig für ein gutes Zusammenleben. Ja, und damit das jetzt auch das ganze Büro noch deutlicher versteht, kann es gleich schon einmal laut drehen.

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Du brauchst ganz dringend ein ESC-Kontrastprogramm, bist aber doch ein bisschen im Musikfieber. Ja, dann wird dir wohl nicht entgangen sein, dass der neue Konzertfilm von Billie Eilish in den Kinos angelaufen ist. Hit Me Hard and Soft, The Tour, nur in 3D. Immerhin ist der Film ja gemeinsam mit James Cameron entstanden. Und ich muss zugeben, ich habe ihn noch nicht gesehen, aber was ich jetzt so von Friends und ein paar Reviews mitbekommen habe, der Film ist extrem nah an den Fans dran. Coole Kameraeinstellungen, Konzertfilm, mal so ein bisschen neu gedacht. Und es soll viele Momente zum Mitsingen und Mittanzen geben, aber eben auch für Fans. Ich glaube, ich gebe ihn mir noch. Ich finde, Billie Eilish ist ja ein absolutes Ausnahmetalent unserer Zeit. Und ich glaube, im Kino, da hast du sicher Ruhe vor allen ESC-Fans diese Woche.

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1: Österreich wird keine Spionage mehr auf eigenem Boden dulden. Das hat heute Außenministerin Beate Meinl-Reisinger in Brüssel klargemacht. Man habe von Russland volle Aufklärung über den sogenannten Antennenwall verlangt, also die Satellitenantennen auf Gebäuden der russischen Vertretung in Wien. Einige dieser Antennen seien bereits abgebaut worden. Die Tiroler Polizei ermittelt wegen angeblich neonazistischer bzw. rassistischer Vorfälle rund um das Gaudafest im Zillertal. So sollen bei der Fahrt dorthin mit der Zillertalbahn von einer Gruppe junger betrunkener Burschen Volkslieder und Sieg-Heil-Rufe angestimmt worden sein. In einer Hotelbar sei zudem ein Hakenkreuz auf einen Tisch gemalt worden. Der Bürgermeister und Veranstalter des Gaudafestes in Zell am Ziller, Robert Bramstaller, verurteilt die Vorfälle. Die Beatles bekommen ihr eigenes Museum in London. Die neue Attraktion für Fans der legendären Band soll 2027 an einem Ort mit viel Geschichte eröffnen, in der Savile Row Nummer 3. Auf dem Dach des Gebäudes hat die Gruppe am 30. Jänner 1969 ihr letztes öffentliches Konzert gespielt. Der Ausbau der Wiener Verbindungsbahn zwischen Hütteldorf und Meidling startet im September, wie heute bekannt wird. Die Modernisierung soll in Zukunft einen 15-Minuten-Takt für die Schnellbahn ermöglichen. In 10 Jahren sollen die Arbeiten abgeschlossen sein. Für diese Bauarbeiten und die der Stammstrecke muss allerdings die Strecke der S80 monatelang gesperrt werden.
2: Wie sieht's Wetter aus heute Abend? Es trudelt jetzt die Kaltfront ein im Westen. Immer wieder Regen. Abends und nachts Schneefall, teils bis in die Täler. 0 bis 12 Grad als Tiefstwerte. Frisch der Dienstag. 5 bis 14 Grad höchstens. Der Meisterregen für den Süden. In den Bergen winterlich. Sehr kalt am Mittwoch in der Früh. Regional frostig. Nachmittags dann sind bis zu 19 Grad möglich. Es ist sehr wechselhaft. Das ist auf den Straßen los, Niederösterreich A1 Richtung Wien. Die Unfallstelle bei Alt-Lenkbach ist geräumt, der Stau löst sich auf. S1 Richtung Korneuburg, bei der Angerner Straße ist ein Unfall passiert, es ist nur die Überholspur frei, 3 Kilometer Stau. In beide Richtungen Stau auf der Tangente Richtung Kagran, Stau zwischen Hansenkurve und Knotenprater, Richtung Süden zwischen Hirschstetten und Knotenprater. Linz A7 Richtung Westautobahn Überlastung, Stau zwischen Föst und Knoten Linz. Auch auf der B3 Staus vor Steyr-Reckstadt auswärts, 15 Minuten länger. Und Tirol A13 Richtung Italien Stau zwischen Schönberg und Matrei wegen der Baustelle. Gute Fahrt!
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3: 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Indie Pop made in der Steiermark kommt jetzt für dich. Ich bin die Kathi, bin auch made in der Steiermark. Und das sind Juno und Resi Rainer mit Die Welt und ich.

Also diese Woche, da gibt es wirklich zwei Arten von Menschen. Die einen, die super, super hyped sind und jeden Abend vorm Fernseher sitzen, weil der Eurovision Song Contest stattfindet. Morgen das erste Halbfinale, am Donnerstag das zweite, Samstag dann das große Finale und natürlich viel Rahmenprogramm in Wien. Weil, jo, wir tragen ihn ja aus, falls du es noch nicht mitbekommen hast. Ja, aber es gibt halt auch die Menschen, da gehörst ja vielleicht du dazu, die absolut gar keinen Bock auf dieses ganze Tamtam haben. Dann habe ich auch was für dich. Pirate Radio und jeden Montag am Abend, also heute, den Heavy Metal Monday. Eine ganze Stunde lang spielen wir dir das Beste. Aus unserem Katalog ab 19 Uhr.

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Die Definition von der hat nichts gemacht aus seinem Leben von meinem Papa wäre eindeutig Tom Morello. Ja, der Gitarrist von Rage Against the Machine, mittlerweile solo unterwegs, aber Fun Fact, der hat Politikwissenschaften in Harvard studiert. Ja, und nicht nur das, danach hat er auch noch im Sekretariat von einem kalifornischen Senator gearbeitet. Ich finde es mega witzig und interessant, zuerst so innerhalb der Politik arbeiten und dann sich so eigentlich lautstark gegen sie zu wenden. Rage Against the Machine, doch sehr politisch, auch wenn es viele nicht zugeben wollen. Ja, und jetzt ist er im Solo unterwegs, kommt übrigens auch zum Nova Rock dieses Jahr. Ich habe aber jetzt Rage Against the Machine für dich. Das ist Pirate Radio, so anders wie du. 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

Die Foo Fighters sind gerade auf Tour, kommen auch bald nach Europa. Und die nächste Band hier auf Pirate Radio, die war gerade erst unterwegs. Buntspecht aus Wien. Die waren nämlich jetzt Ende April auch noch bei, ich glaube, 3-4 Konzerten in Deutschland unterwegs. Und wie sie unterwegs sind, das ist mit ihrem Tourbus. Den haben sie ganz liebevoll Socken genannt. Und falls du dich interessierst, welche Musik da so eine Band in so einem Tourbus überhaupt hört, dann aufgepasst. Auf Spotify gibt es eine eigene Playlist dafür. Unterwegs im Socken. Mit den besten Hits und Raritäten, empfohlen von Florentin und Roman. Gern geschehen.

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1: Bundespräsident Alexander Van der Bellen ist heute zu einem zweitägigen Besuch in der Slowakei angetroffen. Er wurde mit einem Bruderkuss des slowakischen Präsidenten Peter Pellegrini empfangen. Morgen nimmt Van der Bellen an einem Treffen der Präsidenten der Slavkov-Gruppe teil. Dazu gehören Tschechien, Österreich und die Slowakei. Österreich wird keine Spionage mehr auf eigenem Boden dulden. Das hat heute Außenministerin Beate Meinl-Reisinger in Brüssel klargemacht. Man habe von Russland volle Aufklärung über den sogenannten Antennenwall verlangt, also die Satellitenantennen auf Gebäuden der russischen Vertretung in Wien. Einige dieser Antennen seien bereits abgebaut worden. Die Tauernautobahn in Salzburg wird vor Pfingsten mehrere Tage lang gesperrt. Grund sind Arbeiten im Brandenburg-Tunnel, der bei einem LKW-Brand im Jänner schwer beschädigt wurde. Der Verkehr wird auf die Bundesstraße umgeleitet. Für den Schwerverkehr gibt es Fahrverbote. Die Sperre dauert von Montag, dem 18. Mai, bis spätestens Samstag, dem 23. Mai. Der internationale Ski- und Snowboardverband FIS hat die Kandidatenliste für die Präsidentenwahl bestätigt. Der derzeitige Präsident Johann Eliasch wird bei der Wahl am 11. Juni von 4 weiteren Kandidatinnen und Kandidaten herausgefordert. Außerdem geht es um die 18 Sitze im FIS Council. Dafür bewirbt sich auch der Österreicher Michael Huber, Präsident des Kitzbüheler Skiclubs, für die Wiederwahl.
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3: Wie sieht's Wetter aus heute Abend? Es trudelt jetzt die Kaltfront ein im Westen. Immer wieder Regen, abends und nachts Schneefall teils bis in die Täler. 0 bis 12 Grad als Tiefstwerte. Frisch der Dienstag, 5 bis 14 Grad höchstens, der Meisterregen für den Süden. In den Bergen winterlich. Sehr kalt am Mittwoch in der Früh, regional frostig. Nachmittags dann sind bis zu 19 Grad möglich, es ist sehr wechselhaft. Das ist auf den Straßen los. Tangente in Wien in beiden Richtungen Stau. Richtung Kagran zwischen Hansenkurve und Knotenprater. Richtung Südautobahn staut es zwischen Hirschstetten und Knotenprater. Auch auf der A4 stadteinwärts Stau ab Simmering. Linz A7 Überlastung Richtung Westautobahn. Stau zwischen Vöst und Knoten Linz. Auch auf der Umfahrung Traun immer wieder Staus bei Heid. Und Kärnten A10 Richtung Salzburg, kurz vor Spital Ost. Ein defektes Auto auf der Überholspur. Das macht 5 Kilometer Stau. Auch deshalb Blockabfertigung vor dem Kreuzlerwandtunnel. Gute Fahrt.
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4: 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Ab in den Feierabend und damit rein ins Pirate Radio Sixpack. Deine 6 Hits für den Feierabend, für den Start in den Feierabend. Ich bin die Kathi und für alle, die noch ein bisschen in Erinnerungen an den gestrigen Tag, an den Muttertag schwelgen, habe ich jetzt ganz passend Mama von Cam Cole. Also bereit für dein erstes Feierabendbier? Hier ist es.

Die neue von Beach Bunny. Clueless heißt sie im Pirate Radio Sixpack. Und jetzt, wenn du so am Heimweg bist, da freut sich ja jeder über andere Dinge, wenn man dann endlich daheim ist. Die einen, die freuen sich auf die Katze, die zu Hause wartet. Die anderen freuen sich darauf, endlich den Hintern aufs Sofa zu begeben. Und wieder andere, die freuen sich ja drauf, naja, das, was Catriel und Paco Amoroso halt sagen.

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1: Lara Hulow mit Frau spielt übrigens dieses Jahr in Kärnten am Fustock in Eversdorf. 27. bis 30.8. für alle, die Bock haben auf noch ein recht chilliges Festival dieses Jahr, glaube ich. So, und für alle, die dann doch irgendwie ein bisschen in Eurovision Song Contest Laune sind, gibt es den einzigen Eurovision Song Contest Song, den ich bis heute ununterbrochen hören könnte. Hier sind Måneskin mit City Ebony.

Schönen Heimweg mit dem Pirate Radio Sixpack. Ich bin die Kathi und wir kommen auch schon zum letzten Song für Sixpack jetzt zumindest. Also Pirate Radio läuft natürlich weiter. Und der Mai ist ja immer so, finde ich, ein sehr voller Monat. Gerade weil ganz, ganz viele Geburtstage anstehen. Und ich weiß ehrlich gesagt nie, was schenke ich jetzt jeder einzelnen Person. Aber ich habe mich da immer ein bisschen ausgetrickst und zwar mit Konzerttickets. Finde ich, ist immer richtig cool und dann macht man auch irgendwas gemeinsam. Und vor allem Konzerttickets, die noch recht günstig sind. Da jetzt was für dich. Salo spielt nämlich jetzt im Mai noch ganze viermal oder fünfmal eigentlich in Österreich. In Wien zweimal. Da ist aber das eine Konzert schon ausverkauft. Am 23. Mai gibt es aber noch Tickets. In Graz am 20. Mai, Linz 21. und Salzburg am 27. Mai. Also quer durch Österreich. Und was ich so weiß von Konzerten von Salo, die sind ziemlich geil und ziemlich wild. Ich freue mich auch schon auf das Konzert in Wien. Ja, und dir jetzt einen schönen Heimweg noch. Mehr ist es nicht.

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Einen wunderschönen Montagnachmittag oder frühen Abend mit Pirate Radio. So anders wie du. Und für dich jetzt am Start habe ich Doc Dribble von Get Down Services. Und die zwei, die sind, finde ich, sehr witzig. Die haben ein sehr witziges Hobby. Die gehen nämlich am liebsten in so billige Imbissbuden essen. Gerade auf Tour, da testen sie sich gerne mal durch die Greasy Spoon Cafés in England. Und ihr Lieblingsessen ist ein Full English Breakfast. Mit Würstel, Bohnen, Toast und allem, was dazugehört.

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1: Bundespräsident Alexander Van der Bellen will den slowakischen Ministerpräsidenten Robert Fico heute zu dessen Treffen mit Wladimir Putin befragen. Fico hat den Kreml-Chef letzte Woche als erster EU-Regierungschef seit Kriegsbeginn besucht. Van der Bellen sagt, es sei wichtig, dass die EU im Ukraine-Krieg mit einer Stimme spricht. Am Flughafen Wien wird ein neuer Grenzterminal für Asylschnellverfahren gebaut. Das hat heute Innenminister Gerhard Kahner angekündigt. Der Terminal soll bis Ende 2026 fertig sein und Schnellverfahren sowie rasche Zurückweisungen ermöglichen. Der Flughafen Wien sei die wichtigste Schengen-Außengrenze Österreichs, so Kahner. Das Frauencup-Finale im Fußball findet heuer vor einer Rekordkulisse statt. Für das Spiel am Donnerstag um 14.30 Uhr in Wien-Hernals sind bereits 2600 Tickets verkauft worden. Das ist mehr als beim bisherigen Rekordspiel vor 2 Jahren in Wiener Neustadt. Im Finale stehen sich Tabellenführer Austria Wien und Red Bull Salzburg gegenüber. Die Beatles bekommen ihr eigenes Museum in London. Die neue Attraktion für Fans der legendären Band soll 2027 an einem Ort mit viel Geschichte eröffnen, in der Savile Row Nummer 3. Auf dem Dach des Gebäudes hat die Gruppe am 30. Jänner 1969 ihr letztes öffentliches Konzert gespielt.
2: Extreme Schauer sehe ich im Raum Scheibs, in der Wachau, schräg rauf bis zum Waldviertel, aber auch in Oberösterreich und im Salzburger Land viel Regen. Tirol, Tetro, eigentlich kann man sagen, nur im Osten und Südosten noch trocken. Und mit den Schauern kühlt es ordentlich ab. Morgen Montag weitere Schauer. Der Wind wird kräftig bis stürmisch, bei maximal nur mehr 5 bis 14 Grad.
3: Das ist auf den Straßen los. Tangente in Wien, in beiden Richtungen Stau. Richtung Kagran zwischen Hansenkurve und Knotenprater. Richtung Südautobahn staut es zwischen Hirschstetten und Knotenprater. Auch auf der A4 stadteinwärts Stau ab Simmering. Linz A7, Überlastung Richtung Westautobahn. Stau zwischen Föst und Knoten Linz. Auch auf der Umfahrung Traun immer wieder Staus bei Heid. Und Kärnten A10 Richtung Salzburg, kurz vor Spital Ost. Ein defektes Auto auf der Überholspur, das macht 5 Kilometer Stau. Auch deshalb Blockabfertigung vor dem Kreuzlerwandtunnel. Gute Fahrt!
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4: 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Kurze Woche und den ersten Tag, den hast du auch schon wieder erledigt. So darf es weitergehen, oder? Ich bin die Kathi, schön, dass du da bist.

Das war Blur mit Coffee and TV auf Pirate Radio. Cool, dass du eingeschaltet hast am Montagabend. Und ich glaube, da ist einmal ein Danke notwendig. Danke, dass du uns immer wieder aufdrehst und Pirate Radio aussuchst für deine Begleitung durch deinen Tag. Und wenn wir uns da jetzt schon auf diese Ebene begeben, dass ich mich bei dir bedanke, dann freuen wir uns, wenn du auch etwas für uns tust. Du darfst es nämlich ganz gerne weitersagen. Ich höre Pirate Radio oder auch bei uns online auf unserer Website eine Umfrage ausfüllen. Hilft uns extrem.

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und the end of the beginning, das haben sich damals auch die Radiostationen gedacht. 1995, weil der Song, den ich jetzt gleich für dich habe, da haben alle nur die Köpfe wirklich geschüttelt und die Augen verdreht, wie der rausgekommen ist und es geheißen hat, okay, die Radios, die sollen den jetzt spielen. Ich habe dir mitgebracht The Smashing Pumpkins mit Bullet with Butterfly Wings. Und das Problem war für die Radiostationen nämlich, das Wort Hell, also Hölle, und Jesus waren beide im Text und das ging einfach nicht. Ja, Billy Corgan hat dann eine Schulmädchen-Version einsingen müssen für die ganzen Radiostationen, was er absolut gehasst hat. Aber ich sag dir, wir auf Pirate Radio, wir spielen natürlich das Original. 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
1: Am Flughafen Wien wird ein neuer Grenzterminal für Asylschnellverfahren gebaut. Das hat heute Innenminister Gerhard Kahner angekündigt. Der Terminal soll bis Ende 2026 fertig sein und Schnellverfahren sowie rasche Zurückweisungen ermöglichen. Der Flughafen Wien sei die wichtigste Schengen-Außengrenze Österreichs, so Kahner. Österreich wird keine Spionage mehr auf eigenem Boden dulden. Das hat heute Außenministerin Beate Meinl-Reisinger in Brüssel klargemacht. Man habe von Russland volle Aufklärung über den sogenannten Antennenwall verlangt, also die Satellitenantennen auf Gebäuden der russischen Vertretung in Wien. Einige dieser Antennen seien bereits abgebaut worden. Ein Salzburger Hausbewohner ist heute vom Mordvorwurf freigesprochen worden. Der 66-Jährige hat im Juli des Vorjahres einen Einbrecher mit einem Schuss in den Hinterkopf getötet. Die Geschworenen haben einstimmig auf Notwehr erkannt. Der Mann hat angegeben, Todesangst gehabt zu haben. Das Urteil ist nicht rechtskräftig. Das Frauencup-Finale im Fußball findet heuer vor einer Rekordkulisse statt. Für das Spiel am Donnerstag um 14.30 Uhr in Wien-Hernals sind bereits 2600 Tickets verkauft worden. Das ist mehr als beim bisherigen Rekordspiel vor 2 Jahren in Wiener Neustadt. Im Finale stehen sich Tabellenführer Austria Wien und Red Bull Salzburg gegenüber.
2: Was soll man sich von einem Eisheiligen erwarten? Hitze mit Tropennächten? Ja, bringen es nicht. Mamertus verabschiedet sich mit starken Schauern und Gewittern und Pankratius bringt morgen die Kälte. Maximal nur 5 bis 14 Grad. Schnee auf den Bergen. Das so dringend benötigte Wasser, das hätten wir auch wärmer haben können, aber okay. Augen zu und durch morgen. Der Mittwoch wird wieder etwas freundlicher und milder. Hier ist der Verkehrsüberblick für den Montagabend. In Wien gibt es innerstädtisch Stau am Franz-Josefs-Quai, der Grünberg unter Altmannsdorfer Straße stadtauswärts, dem Währinger Gürtel bei der Nussdorfer Straße und abschnittsweise am Wiedner, dem Landstrasser und dem Margaretengürtel. Gute Fahrt!
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3: Ja, Montagabend und endlich wieder Zeit für die Hobbys, oder? Bei dir anscheinend Headbangen und richtig laute Musik hören. Das ist der Heavy Metal Monday, eine ganze Stunde lang. Und den Start, den macht heute Megadeth. Und was der am Montagabend sonst so macht, oder der Gitarrist, der ist Kampfsportler. Der Dave Mustaine im Taekwondo. Also dem will ich nicht begegnen.

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1: Die Waffenruhe im Krieg mit dem Iran hängt laut US-Präsident Donald Trump nur noch am seidenen Faden. Grund dafür sei der, Zitat, dämliche Vorschlag Teherans zur Beendigung des Krieges, das sagt Trump in Washington. Aufgrund dessen sei die Waffenruhe so schwach wie nie. Trump sagt auch, der Iran habe sich zunächst bereit erklärt, dass die USA das angereicherte Uran außer Landes schaffen, aber sie haben ihre Meinung nun geändert. Dennoch sei eine diplomatische Lösung weiterhin möglich. Am Flughafen Wien wird ein neuer Grenzterminal für Asylschnellverfahren gebaut. Das hat heute Innenminister Gerhard Kahner angekündigt. Der Terminal soll bis Ende 2026 fertig sein und Schnellverfahren sowie rasche Zurückweisungen ermöglichen. Der Flughafen Wien sei die wichtigste Schengen-Außengrenze Österreichs, so Kahner. Der LASK muss im Meisterschaftsfinale der Fußball-Bundesliga auf seinen Topscorer Moses Usov verzichten. Der 24-Jährige hat sich gestern im Spiel gegen Red Bull Salzburg einen Innenmeniskus-Einriss zugezogen. Usov ist mit 13 Treffern Zweiter in der Torschützenliste. Der LASK geht bei der Austria auf den zweiten Meistertitel los. Den Athletikern reicht dabei schon ein Unentschieden. Das ESC-Village vor dem Wiener Rathaus wurde heute Abend wegen einer Unwetterwarnung geräumt. Seit gestern ist die offizielle Party-Location des 70. Song Contests in Betrieb. Heute führen die Wetterverhältnisse mit Blitz und Donner jedoch zu einem Abbruch. Die Räumung aus Sicherheitsgründen ist um 18.30 Uhr erfolgt.
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3: Es schauert ziemlich stark sintflutartig im Weinviertel, aber auch Wien und Umgebung, und das erstreckt sich dann runter via Mürztal, Judenburg, Lungau bis nach Osttirol. Besser wird's nicht, denn auch morgen schauert's ziemlich stark. Schnee ab 800 Metern aufwärts. Mit den Temperaturen geht's kontinuierlich bergab. Morgen maximal nur mehr 5 bis 14 Grad. Hier ist der Verkehrsüberblick für den Montagabend. Bitte aufpassen auf Aquaplaning. Die Gefahr ist heute sehr stark auf Autobahnen und Schnellstraßen. Es gehen immer wieder heftige Gewitter nieder und bitte vorsichtig fahren. Vorsichtig fahren, vor allem in Niederösterreich, A1 Richtung Salzburg, kurz nach Altlenkbach. Da ist ein Unfall passiert, da ist die rechte Spur blockiert. Dennoch natürlich gute und sichere Fahrt.
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4: 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Und das war's von mir. Kathi over and out. Erst aller morgen, 13 Uhr. Gleicher Ort, Pirate Radio. Schönen Feierabend noch an dich.

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